0: Da oben mag ich ihn recht gern leiden. Aber du hast das Tuch schon abgenommen? Das Blut ist doch völlig gestillt.
1: Sei ohne Sorgen, liebes Ännchen. Der Schreck war das Schlimmste. Ach, wo nur Max bleibt.
0: Ach, er kommt gewiss bald.
1: Es ist recht still und einsam hier.
0: Unangenehm ist's freilich, in einem solchen verwünschten Schloss am Polterabend fast Mutterseelen allein zu sein. Zumal, wenn sich so ehrwürdige, längst vermoderte Herrschaften mir nichts, dir nichts von den Wänden herab bemühen. Da lob ich mir die Lebendigen und Jungen.

0: Und der Bursch nicht minder schön.
1: Ach, so recht. So gefällst du mir, Agathe. So bist du doch, wie ich sein werde, wenn ich einmal Braut bin.
0: Wer weiß. Doch ich gönne dir es von Herzen. Ist auch mein Brautstand nicht ganz kummerlos. Besonders seit ich heute von dem Eremiten zurückkam, hat mir es wie ein Stein auf dem Herzen gelegen. Jetzt fühle ich mich um vieles leichter.
1: Wieso? Erzähl doch. Noch weiß ich gar nicht, wie dein Besuch abgelaufen ist, außer dass dir der fromme Greis diese geweihten Rosen geschenkt hat.
0: Er warnte mich vor einer unbekannten großen Gefahr, welche ihm ein Gesicht offenbart habe. Nun ist seine Warnung ja in Erfüllung gegangen. Das herabstürzende Bild konnte mich töten.
1: Gut erklärt. So muss man böse Vorbedeutungen nehmen. Mein Vater war einst ein tapferer Degen. Er meinte, man müsse die Furcht nur verspotten, dann fliehe sie. Und das wahre Sprüchlein, sich festzumachen, bestehe in den Worten: Halunke, wehre dich!
0: Die Rosen sind mir nun doppelt teuer. Und ich will ihre auf das Treueste pflegen.
1: Wie wär's, wenn ich sie in die Nachtfrische vors Fenster setzte?
0: Tue das, liebes Entchen.
1: Aber dann lass uns auch zu Bette gehen.
0: Nicht eher, bis Max da ist.
1: Hat man nicht seine liebe Not mit euch, Liebesleutchen?

0: Bist du endlich da, lieber Max?
1: Meine Agathe, verzeiht, wenn ihr meinetwegen aufgeblieben seid. Leider komme ich nur auf wenige Augenblicke.
0: Du willst doch nicht wieder fort. Es sind Gewitter im Anzug.
1: Ich muss.
0: Du scheinst übel gelaunt. Wieder unglücklich gewesen?
1: Nein, nein, im Gegenteil.
0: Nicht? Gewiss nicht? Was hast du gewonnen? Wenn's ein Band ist, Vetter, musst du mir's schenken. Was hast du getroffen, Max? Heute ist mir's von Wichtigkeit.
1: Ich war gar nicht beim Sternschießen.
0: Und sagst doch, du seist glücklich gewesen.
1: Ja doch, wunderbar. Unglaublich glücklich. Sieh, den größten Raubvogel habe ich aus den Wolken geholt. Aber was ist das? Du bist verwundet. Deine Locken sind blutig. Um aller Heiligen willen, was ist dir begegnet?
0: Nichts. So viel als nichts. Es heilt noch vorm Brautgang.
1: Aber so sag doch nur.
2: Das Bild dort fiel herunter.
1: Dort, der Urvater Kuno.
2: Halb und halb war Agathe selbst schuld. Wer hieß ja auch schon, um 7 Uhr immer ans Fenster zu laufen?
1: Um 7 Uhr?
2: Du hörst's ja. Die Turmuhr drüben im Dorfe hatte kaum ausgeschlagen.
1: Seltsam. Um diese Zeit schoss ich den Bergadler.
0: Du sprichst mit dir selbst? Was hast du?
1: Na, nichts, nichts auf dieser Welt.
0: Bist du unzufrieden mit mir?
1: Nein, wie könnte ich?
0: Oh, steh nicht so in dich gekehrt. Ich liebe dich ja so innig. Solltest du morgen nicht glücklich sein, würdest du mir, ich dir entrissen. Oh, gewiss, der Gram tötete mich.
1: Drum, eben darum muss ich wieder fort.
0: Aber was treibt dich?
1: Ich habe noch einmal Jagdglück gehabt.
0: Noch einmal?
1: Ja, doch, ja. Ich habe in der Dämmerung einen 16-Ender geschossen. Der muss noch herbeigeschafft werden, sonst stehlen ihn des Nachts die Bauern.
0: Wo liegt der Hirsch?
1: Ziemlich weit. Im tiefen Wald. Bei der Wolfsschlucht.

0: hab ich keinen Teil an ihr.
1: Er lügt er dir allein?
0: Das findet sich.

trefflich bedient. Gesegne Samuel. Er hat mir warm gemacht. Wo bleibt der Nax? Soll der Warbrüchig werden? Samuel, hilf!

Langsami! Die Frist ist gewonnen! Kommst du endlich, Kamerad? Ist das auch recht, mich so allein zu lassen?

Samuel! Hei, meine Fratzen! Sieh noch einmal hin, damit du die Folgen deiner feigen Torheit erkennst!

0: Denke wohl auf.
1: Hier bin ich. Was habe ich zu tun?
0: Trink einmal. Die Nachtluft ist kühl und feucht. Willst du selbst gießen?
1: Nein, das ist gegen die Abrede.
0: Nicht? So bleib außer dem Kreise, sonst kostet's dein Leben.
1: Was habe ich zu tun, Hexenmeister?
0: Fasse Mut. Was du auch hören und sehen magst, verhalte dich ruhig. Käme vielleicht ein Unbekannter, um uns zu helfen? Was kümmert es dich? Kommt was anderes? Was tut's? So etwas sieht man gar nicht, wenn man gescheit ist.
1: Oh, wie wird das enden?
0: Umsonst ist der Tod. Nicht ohne Widerstand schenken verborgene Naturen den Sterblichen ihre Schätze. Nur wenn du mich selbst zittern siehst, dann komm mir zu Hilfe und rufe, was ich rufen werde. Sonst sind wir beide verloren. Still. Die Augenblicke sind kostbar. Merk auf, damit du die Kunst lernst. Hier ist das Blei, etwas geschossenes Glas von zerbrochenen Kirchenfenstern. Das findet sich. Etwas Quecksilber, drei Kugeln, die schon einmal getroffen. Das rechte Auge eines Wiederhupfs, das linke eines Luchses. Probatum est. Und nun den Kugelsegen. Schütze, der im Dunkeln wacht. Samiel, hab Acht. Steh mir bei in dieser Nacht, bis der Zauber ist vollbracht. Salbe mir so Kraut als Blei. Segne 7, 9 und 3, dass die Kugel tüchtig sei. Samuel!

0: Gut, dass wir allein sind. Hast du noch von den Glückskugeln? Gib!
1: Das wäre mir. Bedenk, 3 nahm ich, 4 für dich. Kann ein Bruder redlicher teilen?
0: Aber ich hab nur noch eine. Der Fürst hatte mich ins Auge gefasst. 3 Schüsse habe ich getan zum Erstaunen. Was hast du denn mit den Kugeln angefangen?
1: Da sieh, nach den Elstern habe ich 2 verschossen.
0: Bist du toll?
1: Es macht mir Spaß, so einen Galgenvogel herunterzulangen. Was kümmert mich die ganze fürstliche Jagd?
0: So hast du noch eine. Gib sie mir.
1: Dass ich kein Narr wäre. Ich noch eine, du noch eine. Die hebt ihr ja fein auf zu dem Probeschuss.
0: Gib mir deine 3.
1: Ich mag nicht.
0: Kaspar!

0: Du bist ja so wehmütig. Ich glaube gar, du hast geweint. Ein Brauttränen und Frühregen, sagt das Sprichwort, wären nicht lange. Nun, das weiß der Himmel. Regen hat's genug gegeben. Oft dachte ich, der Sturm würde das alte Jagdschlösschen ganz über den Haufen blasen.
1: Und Max war in diesem schrecklichen Wetter im Walde. Zudem habe ich so quälende Träume gehabt.
0: Träume? Ich habe immer gehört, was einem vor dem Hochzeitstage träumt, muss man sich merken.
1: Mir träumte, ich sei in eine weiße Taube verwandelt und fliege von Ast zu Ast. Max zielte nach mir. Ich stürzte. Aber nun war die weiße Taube verschwunden. Ich war wieder Agathe. Und ein großer, schwarzer Raubvogel wälzte sich im Blute.
0: Allerliebst. Allerliebst.
1: Wie kannst du dich nur über so etwas freuen?
0: Nun, der schwarze Raubvogel, da hast du die ganze Bescherung. Du arbeitetest noch spät an dem weißen Brautkleid. Da hast du die weiße Taube. Du erschrakst vor den Adlerfedern auf Maxens Hut, da hast du den schwarzen Vogel. Bin ich nicht deine geschickte Traumdeuterin?
1: Deine Liebe zu mir macht dich dazu, liebes, fröhliches Kind. Gleichwohl, hast du nie gehört, dass Träume in Erfüllung gingen?
0: Fällt mir denn gar nichts ein, sie zu zerstreuen. Freilich, alles kann man nicht verwerfen. Ich selbst weiß da ein grausenerregendes Beispiel.

0: da bin ich wieder. Aber fast wäre ich auf die Nase gefallen. Kannst du dir's denken, Agathe? Der alte Herr Kuhne haben schon wieder gespukt.
1: Was sagst du?
0: Na, dass ich über das Bild fast die Beine gebrochen hätte. Es ist diese Nacht schon zum zweiten Mal von der Wand gefallen. Der ganze Rahmen ist zertrümmert.
1: Fast könnte es mich ängstigen. Er war der Urvater unseres Stammes.
0: Ja, du zitterst auch vor einer Spinne. In einer so tollen Nacht, wo alle Pfosten zittern und krachen, ist's da zu verwundern? Nun frisch noch einmal das Ende des Liedchens.

0: Was ist denn? Eine Totenkrone! Oh nein, das ist nicht zum Aushalten! Da hat die alte, halbblinde Botenfrau oder die Verkäuferin gewiss die Schachteln vertauscht. Aber was fangen wir nun an? Einen Kranz müssen wir haben.
1: Vielleicht ist dies ein Wink von oben. Der fromme Eremit gab mir die weißen Rosen so ernst und bedeutend. Windet mir daraus die Brautkrone. Vor dem Altar und im Sarge mag die Jungfrau weiße Rosen tragen.
0: Ein herrlicher Einfall. Und sie verschlingen sich von selbst und stehen dir allerliebst. Doch nun lass uns gehen. Unsere Begleiter werden sonst ungeduldig. Es singt. Es singt.

0: Genug der Freuden des Mahls, werte Freunde und Jagdgenossen. Und nun noch zu etwas Ernstem. Ich genehmige sehr gern die Wahl, welche ihr, mein alter wackerer Kuno, getroffen habt. Der von euch erwählte Bräutigam gefällt mir.
1: Ich kann ihm in allem das beste Zeugnis geben. Gewiss, er wird sich stets beeifern, eurer Gnade würdig zu sein.
0: Das hoffe ich. Sagt ihm, dass er sich bereithalte.
2: Wo bleibt denn nur das Püppchen? Hilf, Samuel!
0: Wo ist die Braut? Ich habe so viel zu ihrem Lobe gehört, dass ich auf ihre Bekanntschaft recht neugierig bin.
3: Dich sparte ich auf. Unfehlbare Glückskugel. Aber du lasst es jetzt zentnerschwer in meiner Hand.
1: Der Zeit nach muss meine Tochter bald hier sein. Doch wollt ihr mir gnädig Gehör schenken, Herr Fürst, so lasst den Probeschuss vor ihrer Ankunft ablegen. Der gute Bursch hat seit einiger Zeit, wo freilich die Entscheidung seines Glückes immer mehr herannahet, ganz besonderen Unstern gehabt. Ich fürchte, die Gegenwart der Braut könnte ihn in Verwirrung setzen.
0: Er scheint allerdings für einen Weidmann noch nicht kaltes Blut genug zu besitzen. Solange ich ihn nur aus der Ferne beobachtete, tat er 3 Meisterschüsse. Aber seit dem Augenblick, da ich ihn rufen ließ, hat er stets gefehlt.
1: Das steht nicht zu leugnen, und doch war er früher stets der Geschickteste.
0: Wer weiß, Alter, ob's uns beiden am Hochzeitstage besser gegangen wäre. Wohlauf, junger Schütz! Einen Schuss, wie heut früh deine 3 ersten, und du bist geborgen. Siehst du dort auf dem Zweig die weiße Taube? Die Aufgabe ist leicht. Schieß!
4: Schieß nicht! Ich bin die Taube!